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0: Das war ein Erbstück aus dem Jahr 1969.
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0: Wie ist es eigentlich, immer jünger geschätzt und dann auch in manchen Bereichen einfach weniger ernst genommen zu werden? Und dann kommt nur der typische Spruch, wenn du mal älter bist, dann siehst du auch jünger aus und wirst froh darüber sein. CT-Reporterin Lotte Klar erlebt genau diesen Struggle und erzählt uns davon.
1: Samstagabend, meine Mädels und ich wollen in den Club und vorher ein bisschen vortrinken. Ich gehe in den Supermarkt, kaufe eine Flasche Alkohol und mache mich schon mal bereit. Ich öffne mein Portemonnaie und hole nicht nur mein Geld raus, sondern auch direkt meinen Ausweis. Weil ich weiß, dass ich diesen gleich vorzeigen muss und dieser unangenehme Moment entsteht, dass der Kassierende mich anschaut, dann wieder den Ausweis und mit einem kritischen Blick wieder mich. Naja, am Ende kann ich es dann schließlich kaufen, da ich ja schon 20 Jahre alt bin. Ein weiteres Problem, welches mir schon in 2 Jahren Autofahren viermal begegnet ist, ist das wiederholte Anhalten einer typischen Verkehrskontrolle, bei der Polizisten mir im Nachhinein sagen, dass sie mich angehalten haben, aus dem einfachen Grund, dass sie nicht dachten, dass ich schon alleine Auto fahren kann. Am Ende kann ich dann aber weiterfahren, ich bin ja schließlich schon 20. Häufig sind es auch die Eltern, die, wenn sie ihr Kind zum Probetraining in die U18 schicken, mich fragen, spielst du auch in der Mannschaft? Darauf folgt ein von mir enttäuschender Blick und ich antworte, dass ich die Trainerin bin und meine letzte U18-Saison schon 3 Jahre her ist. Vielleicht muss ich beim nächsten Spiel mit einem Klemmbrett und einem künstlichen grauen Bart aufkreuzen. Vielleicht wird mir dann die gewisse Verantwortung zugetraut. Das Problem ist allerdings, wenn ich dieses Problem anderen Leuten schildere, kommt immer der gleiche Spruch. Wenn du mal älter bist, dann wirst du dankbar dafür sein, dass du so jung aussiehst. Bestimmt werde ich das, aber trotzdem nervt es mich gerade schon extrem, dass ich manchmal das Gefühl habe, nicht ernst genommen zu werden oder jedes Mal mit meinem Alter und dazugehörigen Aussehen konfrontiert werde. Naja, vielleicht sehe ich ja dann mit 30 aus wie 20.
0: Eventuell kennt ihr dieses Problem ja auch und fühlt euch jetzt nicht mehr so alleine.

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1: Wir Studierenden kennen es nur zu gut. Ganz viel Theorie und Texte lesen und das stumme Herumsitzen in Vorlesungsräumen. Wünschen wir uns da nicht auch mal ein bisschen Abwechslung? Diese Abwechslung gibt es nicht weit weg von der UB. Kurz vor der U-Bahn-Station gibt es das Musische Zentrum mit reichlich Angeboten im Bereich Kunst, Musik und Theater. CT-Reporterin Deborah Fürstenau hat mit einer Dozierenden des Bereichs Theater gesprochen.
2: Das Musische Zentrum der RUB ist für viele Studierende gar nicht so präsent. Dabei gibt es das schon seit 1979. Das Motto lautet, Freiräume für Kreativität und Austausch zu schaffen. Neben Angeboten im Bereich Kunst und Musik gibt es auch das Theater. Ich habe mit Marina Mucha, die 2007 selbst als Studierende im Ensemble dabei war und seit 2019 freie Dozierende des Bereichs Theaters ist, gesprochen. Sie verrät mir mehr über das Musische Zentrum und ihren Bereich. Sie möchte dafür sorgen, dass noch mehr Studis darauf aufmerksam werden und erzählt mir zunächst, was es beim Theater so für Angebote gibt.
3: Die Angebote teilen sich einmal auf in klassische Optionalbereichskurse und dann haben wir einen ziemlich großen Bereich, der offen ist für alle. Das sind unsere freien Ensembles, in denen wir mit 5 verschiedenen Gruppen pro Semester einen Theaterabend erarbeiten und zum Ende des Semesters dann eine gemeinsame Premiere feiern. Es gibt aber auch noch das Mitarbeitenden-Ensemble und wir haben darüber hinaus noch zum Beispiel die Open Stage und wir haben Veranstaltungen an den Wochenenden. Sind dann auch Studierende der RUB, die sich selbst organisieren mit ihren Gruppen und die dann das Musische Zentrum als Aufführungsort nutzen können.
2: Der Bereich Theater hat somit ein großes Angebot und bietet einen guten Ausgleich zum stressigen Uni-Alltag. Mich interessiert, wie man das Musische Zentrum beschreiben würde und inwiefern es als Ausgleich zum Studium gesehen wird und warum es wichtig für Studierende sein könnte.
3: Es gab ein Papier zur Gründung des Musischen Zentrums und da wurde es so als Wärmequelle für den Campus festgeschrieben. Und ich empfinde das total so, dass über das Lernen und Lehren hinaus am Musischen Zentrum einfach ganz viel miteinander gelebt wird. Und es gibt es natürlich auch an vielen anderen Orten an der Universität. Ich glaube aber, dass es bei uns ganz besonders ist, weil das eben mit diesen kreativen Arbeiten verknüpft ist. Und dass sich Menschen da auch einfach kennenlernen. Und das, glaube ich, ist was ganz Besonderes. Diese praktische Arbeit Energien freisetzen kann, die vielleicht, wenn man in einer Vorlesung sitzt oder in einem klassischen Seminarraum und sehr viel liest und diskutiert, nicht so angespielt werden.
2: Diese sogenannte Wärmequelle ist natürlich ein guter Ausgleich für viele. Doch wie schätzen teilnehmende Studis das Theater ein und wie wird ihre Einstellung von außen wahrgenommen? Kann man eine Entwicklung über das Semester hinweg erkennen?
3: Die meisten kommen, so erlebe ich das, mit einer großen Neugierde. Wo ich immer merke, okay, hier wird was deutlich, was vielleicht sonst nicht so deutlich wird, ist die Verantwortung, die man für sein eigenes Handeln im kreativen Schaffen trägt und vor allen Dingen für die Gruppe und für das Ergebnis der Gruppe. Das ist also tatsächlich ein super spannender Prozess, ist zu merken, ich arbeite hier gar nicht nur für mich, sondern ich arbeite mit anderen zusammen und am Ende steht ein gemeinschaftliches Ergebnis, für das ich ganz viel Verantwortung trage.
2: Ihr habt nun einiges über das Theater erfahren können, also haltet doch mal die Augen offen, wenn ihr zur U-Bahn oder zum Unicenter lauft und schaut bei dem Gebäude zu eurer Linken vorbei. Das Musische Zentrum ist ein guter Ausgleich zu all den theoretischen Kursen, die wir StudentInnen belegen.
1: Wenn ihr euch also etwas Abwechslung wünscht und gerne kreative Dinge tut, dann besucht doch im nächsten Semester mal das Musische Zentrum, zum Beispiel im Rahmen eures Optionalbereichs.

Ozean bedeckt. Trotz der zentralen Rolle für das globale Klimasystem und dem Lebensraum von zahlreichen Organismen gilt der Ozean noch als sehr wenig erforscht. Schätzungen zufolge gibt es über 2,2 Millionen marine Arten, von denen aber 90% noch nicht wissenschaftlich beschrieben ist. Forschende von SAEDI haben Daten von rund 48 Millionen verfügbaren Datensätzen mit Informationen zu rund 101

2. Das Team unterstützt den größeren Forschungsbedarf, da das umfassende Wissen für einen wirksamen Schutz der Ozeane wichtig ist und sich so die tatsächliche Vielfalt des Lebens in der Ozean realistisch erfassen und wirksam schützen lässt. Es gibt Hoffnung für Menschen mit Bauchspeicheldrüsenkrebs. Ein neues Medikament verdoppelt die Überlebensdauer von Patienten mit metastasierendem Pankreaskrebs und bremst die fortschreitende tödliche Tumorerkrankung. Das Forschungsteam um Aidan O'Reilly vom Memorial Sloan Kettering Center in New York hat einen Wirkstoff entwickelt und getestet, der an einem Haupttreiber für aggressiven Pankreaskrebs ansetzt, einem sogenannten RS-Onkogen. Dieses Gen gilt bei rund 90% der Patienten als mutiert und dadurch überaktiv. Der neu entwickelte Wirkstoff Daraxonrasib hemmt die Signalwege des mutierenden RS-Onkogens und wird als Tablette eingenommen. Bei einer Testung, bei der die eine Hälfte der Erkrankten weiter die normale Chemotherapie bekam und die andere Hälfte den neuen Wirkstoff, ergab sich, dass die Patienten mit dem Daraxonrasib

0: Menschen fliegen jedes Jahr in den Urlaub. Auf wen man auf jeden Fall immer im Flugzeug trifft, sind die FlugbegleiterInnen. Ein Beruf, der mehr zu bieten hat, als viele denken. In diesem Beitrag blicken wir hinter die Kulissen der Leute, die in der Luft für unsere Sicherheit sorgen.
1: Bald beginnt wieder die Urlaubssaison. Wer plant, mit dem Flugzeug zu verreisen, ist vielleicht an der Perspektive einer Flugbegleiterin interessiert. Noemi Müller ist Flugbegleiterin und hat auf ihren Reisen schon so einiges erlebt und gesehen. Was sie an ihrem Beruf so liebt, teilt sie uns jetzt mit.
2: Das Reisen, das war auch der Punkt, warum ich den Job mache, aber eigentlich auch mit Leuten zu arbeiten. Also ich habe wirklich gemerkt, wie gern ich mit Menschen arbeite und wie gern ich mit Menschen interagiere. Also es macht schon Spaß, manchmal mit Leuten sich zu unterhalten und auch so über deren Leben zu erfahren. Und ich finde, es gibt so viele Menschen aus so vielen Kulturen und unterschiedliche Sprachen und alles. Und ich finde das so interessant, wenn du Leute siehst, die dir erzählen, hey, ich komme gerade von der Fashion Week oder jemand kommt von einer Beerdigung oder jemand ist Staranwalt oder irgendein Schauspieler. Das finde ich eigentlich mega cool und dafür bin ich auch mega dankbar.
1: Besonders für Fluggäste, die nicht viel fliegen, gibt es aber nicht nur positive Erfahrungen. Noemi erzählt, was viele schon wissen. Flugzeuge sind die sichersten Verkehrsmittel und die Menschen an Bord sind für alle Eventualitäten ausgebildet. Doch was für FlugbegleiterInnen Alltag ist, löst bei vielen Menschen trotzdem Unbehagen oder Angst aus. FlugbegleiterInnen wissen jedoch, mit Gästen, die unter Flugangst leiden, umzugehen und haben Tipps.
2: Es gibt Medikamente gegen Flugangst. Es hilft auch, eine Person dabei zu haben, bei der man sich sicher fühlt. Sonst einfach schauen, dass man was dabei hat, mit dem man sich sicher fühlt. Vielleicht irgendwie einen Stressball oder so. Viele sagen uns auch immer Bescheid, hey, ich habe Flugangst. Und dann komme ich auch super gerne vorbei und rede nochmal mit den Leuten und erkläre das. Sie können gerne super viele Fragen stellen.
1: Für Menschen, die sich bereits in der Luft sicher fühlen und die Welt bereisen wollen, ist der Job eine gute Aussicht, um im Berufsleben glücklich zu werden. Denn der Job ist komplexer, als viele denken. Doch was sollte man an Eigenschaften mitbringen? Noemi klärt auf.
2: Also ich würde auf jeden Fall sagen, das ist ein Job für Menschen, die sehr flexibel sind, kommunikativ sind, gern mit Menschen arbeiten und auf jeden Fall auch gut mit Stress umgehen können und ja auch vielleicht nicht unbedingt irgendwelche körperlichen Beeinträchtigungen haben oder Schlafprobleme oder so.
1: Vielleicht seid ihr durch die Beschreibung inspiriert oder vielleicht konnte euch Noemi ein bisschen die Angst vor dem Fliegen nehmen. So oder so, CT wünscht euch eine schöne Zeit über den Wolken.
0: Fliegen ist und bleibt einfach was Besonderes. Wir hoffen, ihr habt einen kleinen Einblick gewinnen können und fühlt euch jetzt wohler in der Luft.

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1: Hallo, wir haben 21 Uhr und ihr hört aktiv das Sportmagazin bei CT das Radio. Ich bin Cassandra Videra und heute mit mir im Studio haben wir noch Daniel Achenbach, Laura Repin und als Nachrichtensprecher Moritz Morsch. Hallo.
2: Hallo.
3: Hallo.
4: Hallo, hallo.
1: In unserer heutigen Sendung haben wir ganz, ganz viele spannende Themen von den Enhanced Games zum bisschen Eishockey und auch noch ein bisschen zu Konkurrenzkampf im Leistungssport. Aber ganz besonders auch noch sind unsere queeren Performances, weil wir sind auch noch im Pride Month. Heißt, wir haben uns ein paar queere SportlerInnen rausgesucht, worüber wir auch ein bisschen erzählen werden. Aber wir fangen jetzt erstmal an mit ein bisschen Musik, bevor wir gleich mit den Enhanced Games losstarten werden. Hier ist The Other Side of Paradise von den Glass Animals.

0: Also Daniel, du hast uns die Enhanced Games mitgebracht.
1: Ja, das ist richtig. Weißt du, was das ist? Kannst du dir darunter was vorstellen?
0: Also du hast mir natürlich schon ein bisschen was davon erzählt, aber vom Namen her würde ich natürlich irgendwie so wie Olympische Spiele so ein bisschen vermuten, wegen Games und Enhanced halt ein bisschen, naja, dass man sich irgendwie erweitert in irgendeiner Form.
1: Ja, da bist du schon auf einem sehr guten Pfad. Also die Enhanced Games sollten tatsächlich mal sowas wie die Olympischen Spiele 2.0 werden, quasi Olympia auf Steroide. Vor 2 Jahren wurden die nämlich ins Leben gerufen unter der Prämisse, Weltrekorde aufzustellen, neue Leistungen in Sport zu integrieren, und da steckt auch richtig viel Geld dahinter. Und jetzt am vergangenen Sonntag war es das erste Mal soweit. In Vegas haben da die Enhanced Games stattgefunden, und anders als vor 2 Jahren, als man noch gesagt hat, das könnte über mehrere Wochen gehen, hat es jetzt tatsächlich nur an einem Tag stattgefunden, denn es gab nur in Anführungszeichen 22 Disziplinen, verteilt auf Schwimmen, Gewichtheben und Leichtathletik. Tja, und das Besondere ist halt eben, dass die Sportlerinnen und Sportler eben gedopt sein dürfen. Das muss man sich so vorstellen. Also es gab ein Trainingslager seit März im Nahen Osten, wo eben dann auch Ärztinnen und Ärzte anwesend waren und die Sportlerinnen und Sportler dann unter Aufsicht, sage ich jetzt mal, irgendwie gewisse Substanzen zu sich nehmen konnten, die eben leistungssteigernd waren. Und das ist ja schon eine bemerkenswerte Sache, denn eigentlich ist der Sport ja immer sehr darum bemüht, so sauber wie möglich zu sein. Nur eben bei den Enhanced Games ist es ja halt nicht so. Ganz im Gegenteil, die sagen, Olympische Spiele, das ist eigentlich so ein bisschen, man wird da hinters Licht geführt, weil es gibt dann doch viel mehr Leute, die dann dopen, und das kommt alles erst hinterher raus. Und diese Lüge will man eigentlich gar nicht, der will man nicht aufsitzen. Deswegen sagt man von vornherein, wir lassen Doping zu, wir wollen dann dadurch auch die Bestleistung erreichen, und das war so die Prämisse dahinter. Jetzt muss man auch sagen, die Spiele, die Enhanced Games, sind eben auch gesponsert, also das ist ein richtig wirtschaftliches Unterfangen gewesen von Milliardären, darunter 2 Deutsche und eben auch Donald Trump Jr., die eben dann auch mit zweifelhaften Intentionen dahinter stecken. Die sind dann unter anderem verwandelt mit der Pharmaindustrie, und man versucht dann eben halt auch so gewisse Produkte an die Käuferinnen und Käufer an Bildschirmen zu binden. Was man dazu sagen muss, ist zum Beispiel, dass die Enhanced Games einen eigenen Online-Shop nur für Doping eröffnet haben.
0: Im Sinne von, der ist für alle öffentlich zugänglich und man kann sich dann da irgendwie Steroide einfach kaufen?
1: Genau, also das ist tatsächlich so. Die Spiele wurden halt auch im Internet live gestreamt, und in der Werbung wurde dann eben Werbung für diesen Shop gemacht, und da waren dann Steroide und so weiter für einen Monat für $200 eben zu kaufen. Und das hat sich eben nicht an die Sportlerinnen und Sportler im Wettkampf gerichtet, sondern eben an die Zuschauerinnen und Zuschauer zu Hause. Das heißt, das ist schon von der Tatsache her sehr problematisch, weil da, wo man eben noch einmal sagt, dass die Sportlerinnen und Sportler ja noch eine ärztliche Untersuchung bekommen, ist das ja dann zu Hause überhaupt gar nicht mehr der Fall.
0: Ja, das ist krass. Wie viele Sportler, SportlerInnen nehmen daran teil? Und ist da ein großer Andrang generell?
1: Also vor 2 Jahren, als man sich das alles so ausgedacht hat, da wäre man jetzt enttäuscht gewesen, weil es waren nur 50 Sportlerinnen und Sportler, 2 davon aus Deutschland. Und jetzt muss man überlegen, warum nehmen die da teil? Und das liegt vor allem an den immens hohen Preisgeldern. Also hätte man einen Weltrekord gebrochen, dann hätte es $1 Million obendrauf gegeben. Und das ist halt eigentlich wirklich ein Preisgeld, was man, ich sag mal, mit in Anführungszeichen sauberen Leistungen so schnell nicht bekommt. Da müsste man wirklich Olympiasieger nach Olympiasieger nach Olympiasieger werden, bis man dann halt irgendwann auf diese Millionen kommt. Und das ist halt ganz klar ein besonderer Anreiz für diejenigen, die da vor Ort waren und daran teilgenommen haben.
0: Und also du hast gesagt, zwei SportlerInnen kommen dabei hier aus Deutschland. Ist über die irgendwas bekannt?
1: Ja, also der eine ist ein Schwimmer, Kusch heißt der. Der kommt sogar aus Essen, ist hier also quasi aus der Nähe. Und der ist eben beim 50 Meter Schmetterlingsschwimmen, hat er auch gewonnen, hat 250.000 US-Dollar halt dann auch an Preisgeld eingesagt. Das heißt, auch da hat er sich jetzt finanziell ein bisschen abgesichert. Aber angesprochen auf die Kritik, das, was er eben seinen Körper damit antut, hat er gesagt, ja, das ist ihm bewusst, aber dieses Risiko, dazu sieht er sich ein bisschen gezwungen, das einzugehen, weil im normalen Sport, so seine Meinung, würde man vergleichsweise wenig verdienen. Ja, da muss, also er meint, man muss für sich das okay finden, dass man da mit seiner Gesundheit spielt. Es gibt aber ganz viele andere Sportlerinnen und Sportler, die nicht dran teilgenommen haben an diesen Spielen, die das ganz klar kritisieren, weil die sagen, also ein Sportler muss auch in der Funktion absolut ein Vorbild sein und das geht dann halt in dem Fall schwer mit dem Doping zusammen. Tja, und was man noch sagen muss, ist, dass hinter diesem Games so ein bisschen die Suggestion steckt, dass Doping unter ärztlicher Kontrolle ungefährlich sei, was ja überhaupt nicht stimmt. Also die Sportlerinnen und Sportler werden jetzt wohl die nächsten 5 Jahre jeden Monat einmal geprüft auf Herz und Nieren. Das sagt die Veranstaltung über sich selbst. Ob das dann tatsächlich so stattfinden wird, das sei mal dahingestellt. Und ob das dann auch ungefährlich ist, das kann man ja jetzt noch gar nicht abschätzen. Also Doping ist nicht ohne Grund verboten. Und da gibt es eben auch wirklich, eigentlich die große Bandbreite ist sich da ganz klar, dass das super gefährlich ist und dass man sich das mehr als zweimal überlegen sollte, da wirklich teilzunehmen.
0: Wenn die SportlerInnen da halt dran teilgenommen haben und das Doping halt gemacht haben, können sie dann überhaupt noch an anderen Wettbewerben wie Olympia überhaupt dran teilnehmen?
1: Sehr guter Punkt. Die meisten Sportlerinnen und Sportler sind Ex-Profis, das heißt, die haben mit diesem Olympia-Betrieb, sag ich mal, relativ wenig noch zu tun oder sind gerade sowieso auf einer Dopingliste, auf einer Dopingsperre. Das heißt, da ist eher die Rückkehr eigentlich mehr oder weniger ausgeschlossen. Also hätten wir jetzt Olympische Spiele vor der Tür, dann wäre das auf gar keinen Fall möglich, da jetzt nochmal irgendwie an denen dran teilzunehmen. Das heißt, ja, so eine richtige Konkurrenz zwischen Olympia und den Enhanced Games gibt es eigentlich gar nicht, weil das jetzt mehr oder weniger so eine, ja, ich will es jetzt nicht so blöd sagen, aber so eine Resterampe für diejenigen ist, die dann halt nochmal ein bisschen mehr Geld rausholen wollen, weil sie halt irgendwie vorher ja nicht das Geld gemacht haben, um halt gut leben zu können.
0: Das klingt ehrlich gesagt sehr, sehr traurig. Also sowohl für die AthletInnen als natürlich auch für die Leute, die das sich angucken und dann irgendwie denken, ach ja, vielleicht ist das ja auch eine ganz gute Idee und sich dann diesen Online-Shop auch angucken.
1: Ja, absolut. Und es ist auch kein Zufall, dass das jetzt in den USA stattgefunden hat, da wo ja diese Selbstoptimierung ja wirklich auf einem Peak gerade ist. Und Kritikerinnen und Kritiker sprechen wirklich von Menschenversuchen, weil das ist es eigentlich. Man guckt jetzt einfach, wie wird sich das auswirken, wenn man 4 Monate lang ja eben gedopt ist. Und jetzt wird die Ration halt wieder langsam zurückgeschraubt, damit sich der Körper wieder daran gewöhnt. Und das Eigentliche, der Sport, der ist so ein bisschen ja hinten angeblieben, denn es wurde nur ein Weltrekord gebrochen, aber auch nicht wirklich richtig, weil das war nämlich ein Schwimmrekord mit ja eben einerseits Doping, andererseits mit verbotenen Schwimmanzügen, die schon seit 2010 nicht mehr zugelassen sind. Und das dann auch nur irgendwie um 0,8 Hundertstel, also gar nicht mal so krass unterboten, sondern einfach ja ziemlich knapp. Und viele Rekorde gab es da eigentlich nicht zu bestaunen. Das heißt, alles in allem würde ich jetzt mal mein Fazit einleiten, waren die Enhanced Games gar nicht so die Veranstaltung, die sich die Leute da irgendwie ausgesucht hatten, die sie sich gewünscht hatten. Und ob es da nochmal eine zweite Auflage zu gibt, da sind wir mal gespannt. Wir wissen auf jeden Fall jetzt, wie es dann eben ja hinter den Kulissen so ein bisschen auch aussieht, weil es gab dann auch schon ein paar kritische Stimmen. Es war nämlich nicht die Presse eingeladen, es waren nur gewisse Fans und InfluencerInnen eingeladen, die eben weniger kritisch darauf achten, aber freie Presse oder so war gar nicht dabei. Das heißt, da versucht man auf jeden Fall die Kritik, soweit es geht, eben fernzuhalten.
0: Dann würde ich sagen, wir bleiben jetzt erstmal bei dem Sport ohne Doping weiterhin, aber falls sich da irgendwas verändert, wir halten euch auf dem Laufenden.

0: Queere Performances.
1: Carl Nassib war der erste American Football-Spieler, welcher sich während seiner Zeit in der NFL geoutet hat. Nach 4 Jahren im Team der Penn State wurde er 2016 in der 3. Runde als 65. Pick von den Cleveland Browns gedraftet. Im Pride Month 2021, als er für die Las Vegas Raiders spielte, outete sich Nassib durch ein Statement über Instagram. Das Besondere: in seinem Statement versprach er $100.000 an das Trevor Project zu spenden. Bei diesem Projekt handelt es sich um eine Telefonseelsorge für queere Personen. Nach seinem Coming-out wurde Nassib sowohl von seinen Mitspielern als auch seinen Trainern unterstützt. Auch die NFL und die Raiders unterstützten den Sportler öffentlich. In seiner Position als Defensive End spielte er in seiner Karriere für 4 verschiedene Teams, bis er seine Karriere aus freiwilligen Stücken beendete. Dies lag vor allem an seinem selbst gegründeten Unternehmen Raise, eine App, welche Menschen mit gemeinnützigen Projekten verbinden soll. Die App soll die Suche nach Freiwilligen oder Spenden erleichtern. Nassib selbst sagt dazu, dass, obwohl es immer sein Traum gewesen sei, in der NFL zu spielen, er in Raise seine Berufung gefunden hat.
2: Wir sind hier mit CT-Reporterin Laura Repin und sprechen heute über ein bekanntes Phänomen, womit man sich prinzipiell jeden Tag identifizieren kann. Spezifisch beziehen wir uns hier auf die Situation im Sport. Laura, klär uns doch mal auf, worum geht's hier?
3: Genau, ich habe mich mit dem Thema Konkurrenz im Leistungssport befasst und dazu als Referenz die Basketball-Bundesligaspielerin Melina Reich von den Astro-Ladies als Expertin herangezogen. Und wer schon mal Leistungssport gemacht hat, kann den Konkurrenzgedanken sicherlich auch nachempfinden und kennt auch damit das verbundene Gefühl, nicht gut genug zu sein. Dieses Gefühl kann in den unbedeutendsten Momenten auftreten. Gerade wenn der Gedanke, sich beweisen zu müssen, auftritt, kann dies auch schnell sehr erdrückend und auch melancholisch sein. Wisst ihr, wie ihr wisst, spiele ich selber seit meiner Kindheit Basketball und kenne daher das Dilemma sehr, sehr gut. Bei dem einen dient der Druck eher als Motivationstrainer oder Träger, besser gesagt, und andere SportlerInnen nehmen den Druck eher hingegen ja als emotionale Belastung wahr. Genau.
4: Würdest du sagen, es hängt von den TrainerInnen ab, wie die Konkurrenzsituation im Team ist?
3: Grundsätzlich würde ich die Frage partout erstmal mit Nein beantworten, aber einfach aus dem einfachen Grund, dass mehr dazu gehört, finde ich, als nur autoritäre Trainer und Trainerinnen. Natürlich hängt es stark vom Trainer oder Trainerin ab, wie sich die Spielerinnen untereinander verstehen. Vor allem, wenn das TrainerInnen-Team FavoritInnen hat, die dementsprechend bevorzugt werden, kann das halt eben schnell problematisch werden.
2: Du hast gerade von Favoriten gesprochen. Wie entstehen die denn deiner Meinung nach? Also wie entstehen da potenzielle Hierarchien innerhalb des Teams?
3: Gerade zu Beginn einer Saison bildet sich ja ein Team meist komplett neu. Das heißt, manchmal fällt der Großteil des Teams weg und manchmal gibt es nur wenige SpielerInnen, die dazukommen. Das ist halt immer variabel und dementsprechend

0: muss sich jeder halt individuell an die Situation anpassen. Aber in jedem Fall muss jeder halt seine Rolle finden, meist neu oder auch überhaupt erstmal finden, was den Konkurrenzgedanken natürlich dann auch nochmal ankurbelt. Und je nachdem, wer sich im Training halt gut präsentiert, hat halt dann oftmals von so Trainer- und Spielerinnenseite so den Status eines guten Spielers oder einer guten Spielerin. Und somit bildet sich sozusagen so ein potenzielles Favoritinnen-Konstrukt, die dann halt auch oftmals mehr Spielzeit bekommen. Und das ist halt dann einfach schwierig. Lina hat mir übrigens auch erzählt, wie ihr Team mit dem Konkurrenzgedanken und der Rollenverteilung umgeht.
1: Ich würde bei uns im Team, dass wir es eher alle als Motivation wahrscheinlich sehen. Also man kann durchaus sagen, dass wir uns sehr gegenseitig auch dadurch pushen und wir verstehen uns alle auch super gut, wodurch es freut und es feiert, wenn es halt erfolgreich ist fürs gesamte Team. Und jeder hat halt so seine eigene Vorstellung, auch welche Rolle er haben möchte. Und am Ende ist es dann so ein bisschen eine Trainerentscheidung, was dann fürs gesamte Team einfach am besten ist. Aber es ist halt oft dann so, wenn dann mehrere Leute irgendwie die gleiche Rolle haben wollen und jeder kämpft natürlich um Spielzeit, dass es dann irgendwo schwerer ist, weil man noch nicht weiß, woran man ist einfach.
2: Am Beispiel von Melinas Team klingt es so, als würde es stark von den Teammates abhängen, ob Konkurrenz negativ oder positiv empfunden wird. Könnte man dann sagen, dass gegenseitiger Support im Team den Konkurrenzwert mindern kann?
0: Auf jeden Fall. Also ich habe selber die Erfahrung gemacht, dass mein persönliches Wohlbefinden im Team dazu geführt hat, dass ich halt meine MitspielerInnen kaum als KonkurrentInnen wahrgenommen habe. Ne? Also es ist so gewesen, dass es mir persönlich auch sehr wichtig gewesen ist, dass nicht nur ich Spielzeit bekomme, sondern auch eben meine Teammates und dass es mir dann auch egal war, ob die dann mehr gespielt haben als ich oder nicht, weil ich es denen einfach gegönnt habe und auch umgekehrt. Und man muss halt auch dazu sagen, dass es oft auch auf die Liga und aufs Niveau ankommt, also wo man spielt. Und je nachdem kann es dann auch oftmals sehr korrupt werden, ja.
3: Ja, Melina hat ja jetzt gerade sehr positiv von ihrem Team gesprochen, aber es gibt ja auch die Gegenseite. Neben der positiven Sichtweise, also auch die negative Perspektive auf das Thema Konkurrenz. Und sobald es dann um Spielzeit geht, kann das Durchsetzungsvermögen auch schnell ausarten. Und ja, da kommt es ja auch oft dabei auf den individuellen Charakter an, wie belastbar man so ist. Außerdem ist man im Training ja auch immer nur, das ist ja immer nur eine Momentaufnahme, ne?
0: Ja, auf jeden Fall. Also Lina hat mir auch gesagt, inwiefern Konkurrenz sich auch ins Gegenextrem auswirken kann. Das fand ich auch sehr interessant.
1: Manche Menschen steigern sich dadurch einfach in der Leistung und werden dadurch besser, was natürlich optimal ist. Manche Menschen verspüren dann einfach super großen Druck und dann schwächt es sie natürlich auch. Und ich würde sagen, dadurch kann es halt einfach schädlich sein auch, wenn man dann einfach quasi sich selbst schwächer macht, als man ist. Und wenn das dann einmal in einem Kopf ja wirklich hier drin ist, ist ja wie so eine Negativspirale auch geben kann, dass man sich einfach immer weiter runterzieht. Und deswegen muss man da halt auch super viel aufpassen und auch selbst sich immer wieder in eigenen Stärken halt bewusst machen, damit es halt einen möglichst stärkt und die Konkurrenz einen besser macht, auch im Training.
2: Wo ist die Grenze zwischen schädlicher und nicht schädlicher Konkurrenz?
0: Das ist auf jeden Fall ein richtig wichtiger Punkt und wie ich finde, auch persönlich super interessant. Ich würde auf jeden Fall die Sichtweise von der Melina einmal hinzuziehen.
1: Ja, also grundsätzlich ist, glaube ich, die Grenze halt auch super schwammig und halt auch wirklich individuell für jeden selbst, für ein Team selbst, aber auch für jede Person einzeln im Team. Und ich würde sagen, natürlich kann es schädlich und unvorteilhaft sein. Wenn es die eigene Gesundheit natürlich betrifft und irgendwo schädigt, dann ist das natürlich super schlecht. Und das ist dann, würde ich sagen, auch der Moment, wo Leute auch aufgehört haben, deswegen einfach den Sport zu machen, weil es ihnen gesundheitlich nicht gut ging dabei. Aber auch, wenn es halt dem Team einfach schadet. Also wenn das Team dann halt nicht erfolgreich sein kann, weil irgendwie jemand jetzt mal Neid empfindet oder es dann dazu kommt, dass eben nicht mehr als Team so zusammengespielt wird, dann ist es natürlich auch super unvorteilhaft fürs Team.
3: Und jetzt stelle ich mir natürlich die Frage, wie die Stimmung generell so in der Bundesliga ist. Ich kann mir vorstellen, da kriegt man es ja dann doch nochmal mit bei den Teams, gegen die man spielt, wie da der Konkurrenzgedanke so aussehen kann, oder?
0: Ja, tatsächlich schon. Also vor allem in engen Spielen merkt man schnell so die Stimmung des gegnerischen Teams, ne? Also vor allem auch, wie die in Drucksituationen agieren, wie da die Stimmung ist, wie auch der Umgang ist. Und Melina sagt dazu zum Beispiel auch, dass gerade gegnerische Teams ganz andere Konkurrenzgedanken empfinden als zum Beispiel ihr Team.
1: Auch da, also man bekommt natürlich viel auch mit von anderen Teams. Man kennt sich untereinander, wir spielen ja schon seit Jahren gegeneinander und auch teilweise ehemalige Mitspieler, mit denen man zusammengespielt hat. Und also ich kann jetzt nicht ein Beispiel nennen, wo ich jetzt sagen würde, da gibt es irgendwie Probleme im Team oder sonst was. Aber natürlich gibt es immer mal Reibereien bei manchen Teams. Und man darf auch nicht unterschätzen, wir verbringen ja alle super viel Zeit zusammen. Also wir sehen uns in der Woche bestimmt teilweise 10, 12 Stunden und dann wird Auswärtsfahrten noch länger, manchmal auch 20 Stunden. Und dann ist es halt umso wichtiger, dass man sich halt super gut versteht und einfach alle daran auch super viel Spaß haben und das halt auch so weitermachen wollen. Und wir hatten ja jetzt auch diese Saison viel mit Verletzungen zu kämpfen und schweren Verletzungen. Und dann ist halt immer jemand anderes quasi für die ausgefallene Person quasi eingesprungen. Hat dann, haben wir als Team so ein bisschen die Rolle der Person übernommen und so das dann immer ganz gut ausgeglichen. Und dann ist es halt auch so, dass man innerlich einfach ja wieder aufgebaut wird, auch wenn man mal einen schlechten Tag hat vom Rest des Teams, weil da halt einfach die Rolle von jedem super wichtig ist im Team.
0: Natürlich ist es sinnvoll, ne, den Konkurrenzgedanken gewissermaßen zu empfinden und um sich halt eben individuell weiterzuentwickeln, als halt auch sich als Team besser zu machen, weil schließlich will man ja gewinnen, ne, und man hat das Ziel, gut zu sein und was zu erreichen, und daher ist natürlich von Vorteil, sich persönlich zu verstehen, wie Melina ja bereits auch erwähnt hatte, aber nichtsdestotrotz ist vor allem der Zusammenhalt und der Teamgeist eines Teams einfach essentiell, wenn es darum geht, gemeinsam erfolgreich zu sein und auch Meisterschaften zu gewinnen. Das Team ist außerdem dieses Jahr deutscher Vizemeister in der zweiten Damen-Basketball-Bundesliga geworden. Das freut mich auf jeden Fall sehr, weil ich auch vor allem im Gespräch gemerkt habe, ne, dass wirklich viele Faktoren zusammenkommen müssen, um so ein Ziel überhaupt erreichen zu können. Und dementsprechend freue ich mich auf jeden Fall sehr für Melina und auch ihre Teammates.
2: Wir sehen also, dass es wichtig ist, sich das richtige Team auszusuchen, indem man sich bestenfalls mit den SpielerInnen und TrainerInnen mit dem TrainerInnenstaff versteht, damit jeder eine gute Zeit hat und sich wohlfühlt. Wenn am Ende der Saison noch ein Titel mitschwingt, dann hat man on top alles erreicht.

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1: Megan Rapinoe ist wahrscheinlich eine der bekanntesten Fußballerinnen der Welt. Und das hat zwei Gründe. Erstens ist sie zu ihrer aktiven Zeit eine richtig gute Fußballerin gewesen und holte 2019 den Ballon d'Or, wurde also Weltfußballerin des Jahres und zudem als beste Spielerin der WM 2019 ausgezeichnet. Dann hat sie noch 203 Länderspiele für die USA gemacht. Zum Vergleich, das ist ungefähr so viel wie Birgit Prinz, die hat 214 Spiele für Deutschland und sie ist zweimalige Weltmeisterin. Neben ihren fußballerischen Können spielt Rapinoe auch außerhalb des Platzes groß auf, und zwar wenn es um den Kampf gegen Rassismus geht. 2019 schloss sie sich dem Protest an, bei der amerikanischen Hymne nicht mitzusingen, was ihr einerseits viel Zustimmung brachte, andererseits auch Kritik und Hasskommentare. Einer ihrer prominentesten Kritiker ist Donald Trump, dessen Politik Rapinoe immer wieder lautstark kritisiert. 2012 outete sich Rapinoe als homosexuell und ist seitdem der queeren Bewegung eine treue Wegbegleiterin.

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1: mit Moritz Morsch. Im vorletzten Testspiel vor der Fußball-Weltmeisterschaft gewann Deutschland souverän mit 4:0 gegen Finnland. Beim in Mainz ausgetragenen Test war es in der ersten Hälfte vor allem Dennis Undaf, welcher die Finnen unter Druck setzte. Nach mehreren Großchancen erzielte er in der 34. Minute das 1:0, was auch gleichzeitig die Pausenführung der DFB-Elf bedeutete. In Halbzeit 2 lieferte Undaf in der 48. Minute die Vorlage zu Wirtz 2:0, bevor er in der 57. Spielminute selbst das 3:0 erzielte. Den Schlusspunkt setzte in der 63. Minute Jamal Musiala. Der souveräne Sieg des DFB-Teams gegen Finnland weckt Hoffnungen auf eine erfolgreiche WM des DFB-Teams. Der letzte abschließende Test am 6. Juni gegen den Mitgastgeber USA in Chicago soll dabei weitere Gewissheit verschaffen.
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1: Bundestrainer Julian Nagelsmann hat seinen 26 Spieler umfassenden Kader für die Fußball-Weltmeisterschaft 2026 bekannt gegeben und setzt dabei auf eine Mischung aus stabilen Führungsspielern und mehreren jungen Kräften. Angeführt wird das Aufgebot von Routiniers wie Manuel Neuer, Joshua Kimmich und Antonio Rüdiger sowie Leon Goretzka, die mit dem Team Erfahrung auf höchstem internationalen Niveau haben. Gleichzeitig erhalten mit Lennart Karl, Nathaniel Brown und Alexander Pavlovic mehrere junge Spieler die Chance auf ihr erstes großes Turnier. Als überraschende Nominierungen gelten vor allem Nadim Amiri nach seinem erfolgreichen Comeback sowie Brown und Karl, die bislang nur wenig Turniererfahrung vorweisen können. Auch Nick Woltemade gehört nach den starken Leistungen der vergangenen Saison zum WM-Aufgebot. Für Diskussionen sorgte zudem die Rückkehr von Neuer, nach zwischenzeitlichen Verletzungsproblemen wieder als Teil des Kaders eingeplant wird. Nicht berücksichtigt wurden unter anderem Matthias Ginter und weitere erfahrene Nationalspieler, die zuletzt zum erweiterten Kaderkreis gezählt haben. Insgesamt präsentiert sich der deutsche Kader als ausgewogene Kombination aus eingespielten Leistungsträgern und entwicklungsfähigen Talenten mit Blick auf Titelambitionen in Nordamerika.

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1: Jason Collins war der erste Profisportler in den vier großen US-Profiligen, der sich während seiner Karriere outete. Im NBA Draft 2001 wurde Collins als 18. Pick von den Houston Rockets gedraftet. Er startete jedoch seine Karriere bei den New Jersey Nets, wo er auch bis 2007 blieb. Seine Karriere ging von 2001 bis 2014. Im April 2013 outete sich Collins. Dabei war er zu dem Zeitpunkt vertragslos, somit war die Zukunft seiner Karriere ungewiss. Doch er wurde nochmal von seinem ersten Team, den Nets, unter Vertrag genommen. Sein Coming-out wurde überwiegend positiv aufgenommen. Der damalige US-Präsident Barack Obama, der NBA-Präsident David Stern und viele bekannte NBA-Stars lobten Collins öffentlich dafür. In 2014 nahm er auch an Michelle Obamas Rede zur Lage der Nation teil und wurde auch Teil des Präsidentenrats für Fitness, Sport und Ernährung. In einem Interview mit Sports Illustrated verriet Collins, dass er die Trikotnummer 98 in Gedenken an Matthew Shepard trug, welcher 1998 aufgrund seiner Sexualität ermordet wurde. Dieses Trikot trug er auch schon vor seinem Coming-out. Leider verstarb Jason Collins am 12. Mai 2026 an den Folgen eines Hirntumors. Neben seinem Ehemann Bronson Green hinterließ Collins auch seine Eltern als auch seinen Bruder Darren Collins, welcher ebenfalls in der NBA aktiv war. Sein Coming-out wurde überwiegend positiv aufgenommen. Der damalige US-Präsident Barack Obama. Ja, jetzt gehen wir mal wieder zu einem unserer alten Lieblingsthemen zurück, dem Eishockey.
2: Ja, Cassie, da ist jetzt heiße Phase in der NHL. Wir sind im Finale angekommen und hättest du vor den Playoffs mit dem Spiel im Finale gerechnet?
1: Nein, definitiv nicht. Also bevor die Playoffs angefangen haben, war ja Avalanche ganz weit oben auf jeder Bettinglist und die wurden, naja.
2: Ja, die wurden gesweept.
1: Ja, das ist sehr einfach.
2: Überraschend auf jeden Fall. Also es gibt ja in der NHL so den Fluch, dass der Hauptrundenmeister nicht den Stanley Cup gewinnt. Das ist in den letzten 20 Jahren nur zweimal passiert und diesmal auch nicht. Ja, das war jetzt, da war jetzt quasi im Halbfinale Schluss. 4-0 ging es da aus gegen Vegas.
1: Ja, und muss dazu sagen, ich bin ein großer Vegas-Fan. Hab mich natürlich sehr gefreut, dass die jetzt im Finale sind. Und dass jetzt, also die letzten zwei Jahre haben sie es nicht ins Finale geschafft. Das waren ja die Panthers und die Edmonton Oilers, haben das Finale dominiert mit den Panthers, die jetzt zweimal in Folge den Stanley Cup geholt haben. Aber das Jahr davor haben die Knights gegen die Panthers in einem sehr erschreckenden, guten Stanley Cup Final, ich glaube 9-3 war es damals, sich den Sieg geholt.
2: Oh ja, ich erinnere mich, ja.
1: Im sechsten Jahr seit der Gründung der Vegas Knights. Also es war schon auf jeden Fall eine sehr besondere Story zu dem Zeitpunkt.
2: Wir müssen vielleicht einmal erklären, also in der NHL, auch in der PWHL, da kommen wir gleich nochmal zu, ist es so, dass es ja in den letzten Jahren immer wieder Erweiterungen gab. Das heißt, das Teilnehmerfeld wurde dann von 30 Mannschaften auf 31 und dann auf 32 Mannschaften aufgefüllt. Und Vegas war, glaube ich, das 30. Team, das 31. Team?
1: Ich glaube, das 31. Das 32. waren die Kraken. Ja, genau, ja. Die Kraken, die sind ja relativ frisch dabei. Sonst wäre mir jetzt gerade kein, welches Team, also ich glaube 31 müsste das gewesen sein. Und im sechsten Jahr haben sie sich dann Stanley Cup geholt und ja, vielleicht jetzt.
2: Historisch.
1: Auf jeden Fall, also statistisch gesehen, wenn die jetzt den Stanley Cup sich nochmal holen, das ist, die würden auf jeden Fall die Maple Leafs schlagen jetzt momentan.
2: Ja, auf jeden Fall muss man auch dazu sagen, dass so der Westen immer so ein bisschen belächelt wird, weil da hat man ja eigentlich nur so zwei, drei gute Teams, denkt man. Dallas, Colorado, wo du gerade schon drüber gesprochen hast. Ja, und jetzt vielleicht noch Minnesota. Und wenn sich drei streiten, dann macht's der vierte. Vegas ist jetzt dann quasi vom Westen im Finale. Und im Osten sieht's so aus, dass da Carolina im Finale ist. Und die waren auch in der Hauptrunde die beste Mannschaft aus dem Osten. Das heißt, da haben wir auf jeden Fall auf der anderen Seite einen richtig, richtig guten Gegner. Und Carolina, ja, die haben jetzt auch zwei Sweeps hingelegt, also zweimal 4-0 in der Serie gewonnen und jetzt im Halbfinale in Anführungszeichen nur 4-1 verloren. Das heißt, die wissen eigentlich gar nicht so richtig, wie es sich anfühlt zu verlieren. Und ich könnte mir vorstellen, dass das echt ein richtig harter Brocken wird für Vegas. Ich glaube, ach, um mir jetzt mal einen Tipp abzugeben, ich glaube, Carolina gewinnt das 4-2. Aber ich kann dir sagen, das bringt dir Glück, weil ich habe bislang, was Vegas angeht, immer auf eine Niederlage von Vegas getippt. Und naja, was dabei rumgekommen ist, das wissen wir ja.
0: Ja, also ich hoffe natürlich auf Vegas. Ich habe mir auch vorher natürlich ein bisschen so die Statistiken der beiden Teams angeguckt. Es ist sehr nah beieinander. Wo das eine Team ein bisschen besser ist, ist das andere Team beim anderen ein bisschen besser. Also es ist wirklich sehr, sehr ausgeglichen. Also ich glaube, wir können vielleicht sogar schon auf ein siebtes Game spielen. Weil ich kann es mir vorstellen bei den beiden Teams.
2: Das wäre natürlich richtig krass. Also so Spiel 7, das ist so... Das würde ja den ganzen Rahmen sprengen eigentlich. Und ich glaube, was man auf jeden Fall sagen muss, dass wir hier das Spiel haben, die beste Offensive mit Vegas. Die haben ja noch, das muss man sich ja vorstellen, kurz vor den Playoffs haben die einen Trainer ausgetauscht. Und das hat sich komplett ausgezahlt.
0: Man muss dazu sagen, Trainer ausgetauscht ist eine sehr, sehr nette Beschreibung dafür, dass sie den alten Trainer rausgeschmissen haben. Man muss auch sagen, also jetzt gerade, wenn man sich ein bisschen online umguckt, Vegas ist jetzt gerade nicht der Fan-Favorite. Ich weiß nicht, wie viel du darüber weißt. Also ich weiß ja, du bist nicht so viel online wie ich.
2: Ja, also ich kann mir vorstellen, das hat so ein bisschen was von einer Gentleman's Rule zu tun. Ne? Wenn man neu dazukommt, dann hat man auch nicht gierig auf den Cup zu sein. Und Vegas dachte sich im ersten Jahr so, ja Mensch, da sind wir jetzt da und gehen direkt ins Finale. Gut, sie haben es verloren, aber trotzdem, also das war schon ein historisch starker Start von Vegas. Und wie gesagt, du hast ja gesagt, 6 Jahre später haben sie den Cup auch gewonnen. Und seitdem sind sie eigentlich immer vorne so dabei. Es gab jetzt vielleicht ein schwächeres Jahr, aber sonst immer wirklich gut gewesen. Und auf der anderen Seite hast du zum Beispiel ja, Buffalo jetzt diese Saison das erste Mal seit 15 Jahren, dass sie in den Playoffs dabei sind. Und dass die dann vielleicht eher schlecht auf Vegas zu sprechen sind, das kann ich mir gut vorstellen.
0: Du hast recht, auf jeden Fall, solche Sachen spielen mit rein. Aber vor allen Dingen sind es persönliche Sachen, die, glaube ich, da ein bisschen mehr mit reinspielen.
2: Das kommt auch dazu, ja.
0: Gewisse Problematiken muss man ansprechen, besonders weil eine sehr, sehr aktuell ist, und zwar die Problematik von Carter Hart. Hast du schon mal was von ihm gehört?
2: Ja, das ist ein Torwart und ein ziemlich guter. Der war lange bei Philadelphia und ist, glaube ich, diese Saison zu Vegas gewechselt.
0: Richtig, der wurde 25 jetzt unter Vertrag genommen von den Knights. Und also er ist noch ein sehr junger Spieler. Das Problem bei ihm ist, im Juli 2025 war er noch vor Gericht.
2: Warum das?
0: Und zwar für einen, für den sehr, sehr bekannten 2018 Sexual Assault Case aus Kanada. Der betrifft 5 verschiedene Spieler aus dem Nationalteam der U18 von Kanada, die sich damals das Gold geholt haben. Und es soll sich dabei, es wurde ja jetzt, also der gesamte Gerichtsprozess ging hinaus, dass er unschuldig ist, was aber auch sehr umstritten sein soll. Deswegen versuche ich mich ja ein bisschen sehr, sehr vorsichtig auszudrücken.
2: Wir bleiben im Konjunktiv.
0: Eine Massenvergewaltigung soll vorgefallen sein gegen eine Frau, die sich als EM identifiziert. Mehr wissen wir nicht genau zu ihr. Und sie soll in 2018 von einer Gruppe von den Spielern vergewaltigt worden sein. Unter ihnen war Carter Hart, welcher auch ausgesagt hat vor Gericht für seine Unschuld. Und das wird sehr, sehr stark von der Seite der Online-Welt umstritten.
2: Ja, das kann ich mir auf jeden Fall vorstellen, dass da die Augen drauf gerichtet sind. Die NHL, die ist ja auch immer um ein gutes Standing, um ein gutes Image bemüht. Und ich weiß zum Beispiel, dass sie da auch irgendwie ganz schnell dabei sind, wenn es irgendwie psychische Probleme gibt, dass sie da eben Abhilfe leisten und eben auch extra so Programme haben. Hast du da irgendwie was mitbekommen, dass sie da selber nochmal dann auf Hart zugegangen sind? Und ich weiß nicht, da gab es dann nochmal eine Unterredung?
0: Soweit ich weiß, nicht. Also die Frau hat selber versucht, auch mit der Hockey League von Kanada Kontakt aufzunehmen, also der CHL. Die hat aber komplett gesagt, wir werden hier auch nicht irgendwas untersuchen, wir machen hier keine Untersuchung. Weil das ist nicht unsere Aufgabe hier. Also es war dann letztendlich durch die Polizei von London, Ontario, die dann die Untersuchung geleitet hat. Heißt, die NHL hält sich da sehr, sehr raus und hat äußert sich eigentlich gar nicht dazu. Die schieben das also auch Vegas, die ignorieren es einfach.
2: Ja, und man muss dazu sagen, dass gerade solche Problematiken beim Eishockey tatsächlich häufiger vorkommen, als man jetzt irgendwie denken könnte. Da gab es in der Vergangenheit schon ein paar Fälle. Und deswegen wundert mich das so, dass es da so ein Wegschweigen von der NHL gibt. Und ja, also ich kann mir auch vorstellen, du bist ja Vegas-Fan, dass du dir da, dass du da Bauchschmerzen auch irgendwie gewisserweise hast, wenn du siehst, wer da zwischen den Pfosten steht.
0: Ja, absolut. Also ich habe auch lange Zeit überlegt, wie das ist, wie ich dieses Team weiter unterstützen soll, wenn ich weiß halt, also es ist jetzt auch nicht das erste Mal, dass Vegas ein bisschen schwieriger wurde, wie der Umgang mit deren Spielern war. Obwohl ich jetzt die anderen Geschichten möchte ich jetzt auch nicht hier aus der Kiste rauskramen, weil das ist jetzt auch wieder alles ein bisschen länger her. Wir haben jetzt hier diesen aktuellen Fall, bleiben wir dabei, bevor wir hier den Rahmen sprengen. Und es fühlt sich definitiv nicht richtig an. Aber ich kann auch irgendwie nicht ein Team wirklich, weil es ist ja, ein Team besteht nicht nur aus einer Person. Natürlich, die Sache, wir wissen auch nicht ganz genau, wie das da hinter den Kulissen abgeht. Man muss aber dazu sagen, dass dieser Vorfall ein ziemlich, ziemlich großer ist. Also der ist seit 2018. Das ist jetzt fast 10 Jahre her und es ist jetzt immer noch aktuell. Und so einen langen Fall hat man nicht so häufig, weil es halt auch einfach ein großer Fall ist von einfach auch der Aufmachung einer Gruppenvergewaltigung, dass mehrere Spieler dabei waren, dabei gewesen sein sollen. Wir sind ja im Konjunktiv. Es ist, glaube ich, einfach schwierig, was das angeht. Auch einfach wegen der unschuldig, also dass Carter Hart als unschuldig erklärt wurde.
2: Ja, und was man noch dazu sagen muss, in der NHL ist es ja noch so, dass die meisten Spieler sich ihren eigenen Verein nicht aussuchen können. Also die werden getradet, das heißt, die Verträge werden eigentlich mit der Liga ausgemacht. Und wenn dann Mannschaft A sagt, wir hätten gerne euren Spieler, dann sagt Mannschaft B, okay gut, wir hätten gerne den Spieler von euch. Und dann gibt es halt eben diesen Tausch. Und ich kann mir vorstellen, ohne dass ich da jetzt was weiß, dass als die Gerüchte aufkamen, dass Hart nach Vegas geht, dass es da auch in der Kabine wirklich richtig viele Gespräche gab, weil du bist als Mitspieler echt auch machtlos irgendwie, also was willst du dann halt sagen? Und trotzdem hast du ja irgendwie dieses sportliche Ziel vor Augen und musst dich da wieder zusammenrotten. Das heißt, ich kann mir auch vorstellen, in der Kabine ist das wirklich auch für den einen oder anderen wirklich keine leichte Situation, ne?
0: Nee, absolut nicht. Aber ja, wir können uns nicht in die Köpfe der Spieler reinlegen. Ja. Wir wissen das nicht. Deswegen würde ich sagen, wir gehen mal ein bisschen weiter, weil in der Eishockey-Welt passiert momentan super viel.
2: Absolut, ja.
0: Eishockey-WM der Männer.
2: Was soll man dazu sagen?
0: Also erstmal Deutschland. Was zur Hölle? Warum? Warum also, schon wieder?
2: Wir hatten wenig Erwartungen und wurden enttäuscht, so habe ich es gesagt am Anfang. Ja, Deutschland ist in der Gruppe rausgeflogen und ich würde sagen, das passt perfekt ins Bild des schlechten Abschneidens in diesem Jahr. Man hat gegen die Schweiz verloren, man hat gegen die USA verloren, gegen Lettland verloren und auch für Platz 4 hat es nicht gereicht. Also ja, man wurde dann Fünfter und ist dann entsprechend verdient nach Hause gefahren, schon relativ früh.
0: Ja, also nach Olympia hätten wir es das eigentlich auch schon so ein bisschen denken können. Es war trotzdem ein bisschen enttäuschend. Also ich habe mir mehr erhofft, weil wir haben die guten Spieler, wir haben eigentlich alles da, was wir brauchen, um ein gutes Team auf die Beine zu stellen. Es wurde aber wieder nichts.
2: Ja, klar, Leon Dreiseitel war nicht dabei, Kapitän war diesmal Moritz Seider. Aber ich weiß nicht, hast du das mit dem Skandal mitbekommen, mit der Nominierung im Vorfeld? In der DEL gab es ja diesen einen krassen Check zwischen München und Ingolstadt in den Playoffs, wo ein Spieler dann für, ja, ich glaube, 14 Spiele gesperrt wurde. Und dieser Spieler wurde dann aber trotzdem für die Weltmeisterschaft nominiert. Und das wurde auf jeden Fall auch im Internet, das habe ich mitbekommen, ganz stark kritisiert, weil, ja, der Check, diejenigen, die den gesehen haben, die wissen, das war volle Absicht und derjenige, der den erlitten hat, der Ingolstädter, der liegt immer noch im Krankenhaus und das ist heftig, was der da einstecken musste.
0: Also momentan schwierig, ein Eishockey-Fan zu sein.
2: Ja, könnte man denken. Aber man muss sich auch ein bisschen für die Schweiz mitfreuen, vielleicht natürlich, um mal das Ganze wieder in die positive Richtung zu lenken.
0: Und Finnland, die ja jetzt auch gewonnen haben. Also hättest du Finnland irgendwie auf den ersten Platz gesehen?
2: Absolut nicht. Also Finnland und die Schweiz haben das Finale bestritten. Die waren eben auch in der deutschen Gruppe. Und ja, das Spiel wurde dann erst in der Overtime entschieden, durch ein, ja, logischerweise ein 1-0. Also es ist nur ein Tor gefallen. Und Ja, Finnland hat natürlich Alexander Barkov, der stark ist. Aber ich weiß gar nicht, ob der tatsächlich dabei war. Und die Schweiz, die hatte ja die Weltmeisterschaft dieses Jahr ausgetragen, war dann wahrscheinlich auch ein bisschen beflügelt. Und mich hat es ein bisschen schockiert, dass Kanada im Halbfinale rausgeflogen ist,
0: ja,
2: und dann noch das Spiel um Platz 3 verloren hat.
0: Ja, also Kanada fand ich halt einfach, also Kanada, es ist nicht dein Jahr für Eishockey. Du bist, also kein kanadisches Spiel ist im NHL-Finale. Dann natürlich Olympia dürfen wir nicht vergessen. Und das war auch jetzt so das letzte Jahr, wo Crosby wahrscheinlich dabei sein wird. Fand ich ein bisschen tragisch. Also ich hätte mir da ein bisschen mehr für ihn gewünscht, noch wenigstens da die Weltmeisterschaft noch zu holen. Aber naja.
2: Ja, und man muss auch sagen, also gegen wen hat Kanada verloren? Gegen Norwegen. Das ist jetzt, also ja. Norwegen ist eine Mannschaft, die könnte Deutschland, also Deutschland könnte Norwegen schlagen in einem guten Tag, und das hat hier nicht geklappt. Das ist schon heftig auf jeden Fall, ja.
0: Aber ich bin ganz froh, dass die USA diesmal nicht so weit gekommen ist. Man muss aber sagen, glaube ich, auch vom eigentlichen Kader vom Olympia war auch, glaube ich, nur Tkachuk dabei.
2: Ja, also Kanada, USA, die haben dieses Jahr sehr wenig Topstars abgestellt, Tschechien auch. Das liegt vor allem auch mit Olympia zusammen, oder hängt an Olympia, dass dann auch die Spieler dann eine gewisse Freizeit dann auch mal haben wollen, was ich auch verstehen kann. Hast du das mitbekommen, dass es Überlegungen gibt, die Weltmeisterschaft nur noch alle 2 bis 4 Jahre stattfinden zu lassen?
0: Fände ich gut. Also so im Austausch mit Olympia wäre es doch eigentlich eine ganz gute Idee.
2: Ja, hängt aber da nicht an Olympia, sondern an der NHL, weil die NHL, die macht ja selber ein riesengroßes Turnier dann wieder, den World Cup of Hockey, und da werden dann wieder die besten Spieler abgestellt. Und weil das dann eine Konkurrenzsituation mit der Weltmeisterschaft wäre, würde sich das dann für den Ausrichter der Weltmeisterschaft nicht mehr lohnen. Und deswegen gibt es da so ein bisschen die Hoffnung, dass man das zusammenlegen könnte. Das heißt, dass wir dann vielleicht alle 2 bis 4 Jahre dann wirklich ein großes Turnier halten wie an Olympia, wo die Besten der Besten aufeinandertreffen würden. Und ich fände das cool, ich würde mir das wünschen.
0: Ja, wäre ich auch absolut dabei. Also man hat ja in Olympia gesehen, das waren fantastische Spiele, die wir sehen konnten. Und ich hoffe da auf mehr.
2: Auf jeden Fall. Und wenn ich mir da nochmal die Emotionen so angucke, auch also die Spiele, die wir da gesehen haben, das war ja fantastisch. Klar, Deutschland war nicht so ganz grandios.
0: Bitte
2: aber
0: reden wir nicht weiter über Deutschland, das macht mich traurig.
2: Aber ich habe mich schon sehr für die Tschechen gefreut, dann auch, die sehr weit gekommen sind.
0: Auf jeden Fall. Bevor wir jetzt mit Eishockey abschließen, haben wir aber noch ein ganz, ganz großes Thema. Die PWHL ist nämlich jetzt auch durch.
2: Ja.
0: Hast du mitbekommen, wer sich den Walter Cup geholt hat?
2: Ja, das habe ich mitbekommen. Montreal, Victoire heißen die Siegerinnen. Und ich muss sagen, du hast mich ein bisschen da mit dem Frauen-Eishockey-Fieber infiziert. Ich finde die Logos teilweise sehr cool. Und so wie es aussieht, gibt es ja bald auch 4 neue Logos.
0: Das ist richtig, genau. Wir haben, also jedes Jahr wird es wahrscheinlich jetzt in den nächsten Jahren bei der PWHL eine Extension geben. 4 neue Teams bekommt das momentane nur 8-Team- lastige Franchise in San Jose, Las Vegas, Hamilton und Detroit. Also ich bin da, also mich hat besonders Las Vegas gefreut, muss ich natürlich sagen. Ich habe ja schon gesagt, ich bin Las Vegas-Fan. Und das war tatsächlich auch eine riesige Überraschung. Ich weiß nicht, hast du irgendwas vorher mitbekommen von der Extension?
2: Nein, leider gar nicht, aber ich habe es mir schon sowas gedacht, weil 8 Mannschaften auf Dauer, das ist für Vermarktung, glaube ich, auch nicht gut. Und jetzt überlege ich gerade Detroit. Ja, ist logisch, da gibt es ein Original Six Team bei den Männern. Las Vegas ist ein super Markt, der wird total angenommen in den USA. Und San Jose hat auch schon eine relativ große Eishockey-Geschichte. Ja, Hamilton ist so für mich so ein bisschen die Überraschungsmannschaft. Hatte ich so nicht auf dem Schirm, aber gut, Kanada hat natürlich genauso ein Recht auf Eishockey.
0: Tatsächlich ist Hamilton gar nicht so eine große Überraschung. Ich habe mir schon davor, also es war klar, dass es ein Minimum 2 neue Mannschaften geben wird. 4 waren tatsächlich eine Überraschung. Und da gab es dann halt auch schon ein paar Städte, die so in der engeren Auswahl waren. Und Detroit war ganz, ganz weit oben. Also Detroit war wirklich das und Denver. Das waren die beiden Städte, wo jeder gesagt hat, die bekommen eine PWHL-Mannschaft. Denver jetzt nicht, aber Detroit auf jeden Fall. Und Hamilton war auf den meisten Listen tatsächlich dabei. Es lag aber vor allem daran, dass die PWHL mehrere Spiele in verschiedenen anderen Städten außerhalb von ihren Heimstädten auch ausgetragen haben. Die haben da so eine kleine Tour gemacht, um halt ein bisschen Kooperation mit anderen Teams auch zu machen. San Jose war auch eine von den Städten, die bei dieser Tour dabei war. Jedoch hat niemand San Jose wirklich auf dem Schirm gehabt, was ein bisschen überraschend ist, aber ja gut, ist jetzt auch nicht schlecht. Las Vegas war tatsächlich das einzige Team, das jetzt davon nicht besucht wurde. Also das war wirklich die größte Überraschung für, glaube ich, alle, weil kein einziges PWHL-Spiel wurde in Las Vegas ausgetragen. Und es kam wirklich durch einfach so ein ganz, ganz simples YouTube, TikTok, Instagram-Video von den Vegas Knights wurde das veröffentlicht, wo einer der Knights ein Video gemacht hat, ja, wir freuen uns, wir machen jetzt hier mal ein neues Team auf.
2: Ja, also da sieht man, dass die Infrastruktur auf jeden Fall bestmöglich genutzt wird, würde ich mal sagen. Dass man da auch vielleicht sich gegenseitig ein bisschen unterstützen kann. Ich habe mal gerade geguckt und Hamilton hat 500.000 Einwohner, also ist doch viel größer, als ich gedacht hätte. Ja, also ich freue mich und ich denke mal, das wird dann auch spannender mit den Playoffs in kommender Saison.
0: Auf jeden Fall, ich bin schon sehr gespannt. Also die Playoffs dieses Jahr waren ja relativ kurz, aber ich glaube, nächstes Jahr werden wir dann da schon so ein richtiges, vielleicht sogar ein Viertelfinale mit dabei haben.
2: Da bin ich mal auch gespannt. Also wenn du sagst, da wird es in den nächsten Jahren noch immer noch Erweiterungen geben. Ich denke mal, dass man jetzt erstmal so 16 Teams anpeilen wird, weil 16 ist eine ganz gute Zahl, ist gut durch zwei teilbar. Und das heißt, da könnte man dann 4-4er-Gruppen machen zum Beispiel. Und wir kennen das ja aus der NHL, da wird auf 32 auch nicht ohne Grund aufgestockt.
0: Ja, was ich auch noch ganz interessant finde, also momentan haben diese ganzen Teams übrigens noch keine Identität, also die haben noch keinen Teamnamen oder sowas, aber was schon steht von jedem einzelnen Team sind die Farben. Und
2: die gucke ich mir mal an.
0: Ich finde sie tatsächlich ganz süß, also ich kann dir auf jeden Fall schon mal sagen, Las Vegas hat ein Grün und ein Gold, was ich ganz cool finde, also das Grün steht dann eben für die Natur um Vegas herum. Und ich finde das eigentlich eine ganz coole Mischung. Ich bin sehr gespannt. Ich hoffe nur, das werden nicht die Vegas-Kakteen. Das ist so meine große Hoffnung. Hamilton hat so ein Gelb-Rot. Ich weiß jetzt nicht, wofür Hamilton tatsächlich bekannt ist. Deswegen weiß ich nicht genau, was uns da erwartet.
2: Liegt am Wasser, so kann ich sagen. Aber ich bin mal auch gespannt. Also bei manchen Teams hat man, also Seattle hat eine ganz klare Anspielung auf das Herrenteam, würde ich mal sagen.
0: Mehrere Teams haben eine ganz klare Anspielung auf so das Herrenteam. Also
2: ich glaube, also von den Farben her bin ich sehr gespannt auf Detroit. Also Detroit ist ja eine Autostadt, Motor City. Da könnte ich mir vorstellen, dass man da in die Richtung geht, ein bisschen rustikaler wird.
0: Mhm. Ja, also wir behalten das auf jeden Fall im Auge. Aber jetzt nochmal für unsere beiden Teilnehmenden, also an den Gewinnerin von den Montreal Victoires. Da war nämlich ein sehr, sehr süßes Paar auch noch dabei. Und dafür haben wir nämlich auch eine kleine queere Performances vorbereitet.
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3: Stell dir vor, du gewinnst einen der wichtigsten Titel in deiner Sportart, den Walter Cup. Mit dir an deiner Seite ist die Liebe deines Lebens. Nein, wirklich, sie ist neben dir, sie spielt nämlich mit dir in einer Reihe. Über euch wird gesagt, dass ihr zu den besten Eishockeyspielerinnen der Welt gehört, sie vielleicht sogar seid und das auch zu Recht. Das habt ihr schon vor 4 Jahren gezeigt, als ihr die Goldmedaille bei Olympia für Kanada holtet und in diesem Jahr war es die Silberne in Italien. Das hört sich jetzt alles an wie aus dem Märchenbuch, doch es ist tatsächlich die Geschichte von Laura Stacey und Marie-Philippe Poulon. Die beiden sind seit 2017 zusammen, seit 2024 verheiratet und bei ihrem Club, den Montreal Victoires, Kapitänin und Assistenzkapitänin. Poulon ist das, was man eine Vorzeigekapitänin nennen kann. Sie ist nicht nur führungsstark, sondern geht auch mit Leistung voran. Als 3-malige Olympiasiegerin und 4-malige Weltmeisterin erzielte Poulon bei 3 von 4 Olympischen Spielen, an denen sie teilnahm, das entscheidende goldene Tor im Finale. Und auch Stacey weiß, was es heißt, voranzugehen. Sie ist 3-malige Weltmeisterin, Olympiasiegerin und die Präsidentin der Spielerinnengewerkschaft in Nordamerika. Und in nächster Saison, wenn beide Spielerinnen wieder für ihren Club aufs Eis gehen, geht es für sie um die Titelverteidigung in der Liga. Aber vorher müssen sie fit werden. Auf dem Weg zur Silbermedaille und in den harten Playoffs haben sich Poulon und Stacey verletzt. Die Reha machen beide zusammen und unterstützen sich. In guten wie in schlechten Zeiten.
0: Ja, und das war's jetzt auch schon mit Aktiv. Daniel, hast du irgendwelche abschließenden Worte?
2: Wir hören uns in 2 Wochen wieder, dann mit dem Fokus auf die WM der Männer beim Fußball. Ich bin schon sehr gespannt und freue mich schon aufs Trikot-Ranking. Hört da oder guckt da mal auf jeden Fall bei uns bei Instagram vorbei.
0: Auf jeden Fall. Das sollte jetzt in der nächsten Woche langsam folgen, kurz vor dem Start der WM. Und ja, ansonsten habt noch einen schönen Abend und
2: danke fürs Zuhören.
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